0: Utopisten und Weltverbesserer, alle, die über den Tellerrand hinausschauen und dabei realistisch bleiben. Ich grüße die ewigen Verlierer der Geschichte, die einmal die Sieger sein werden. Ich grüße alle die Männer und Frauen, die sich nicht verkaufen, die Widerstand leisten. Gegrüßt seien alle, die sich weigern, die grell bemalten Götzen dieser unheilvollen Postmoderne anzubeten. Willkommen alle, die sich weigern, Räubern, Dieben und Mördern zuzujubeln. Ich grüße alle freien Geister. Willkommen, hoffnungsvolle Poeten, Weltbürgerinnen, Künstler und Lebenskünstlerinnen. Seid gegrüßt, hoffnungslose Sozialromantiker, alle, die das Ohr an die Schienen der Geschichte legen. Willkommen, bienvenidos, bienvenidas, alle, deren Vaterland der Planet Mutter Erde ist und deren Rasse die Menschheit. Willkommen im Niemandsland zwischen allen Fronten. Am Mikrofon und an der Technik begrüßt Sie bei Kontrabande FM 91.4 in Barcelona, Detlef Jeskals.
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2: Portbou, Sommer 2026. Die diesjährige 11. Walter-Benjamin-Sommerschule fand zwischen dem 4. und dem 6. September unter dem Titel La Relación del Progreso con el Surgimiento de los Neofascismos statt. Übersetzen könnte man das mit die Beziehung von Fortschritt zum Aufkommen der neofaschistischen Bewegungen. Es waren 3 Tage voller Philosophie, Geschichtsbewusstsein und Antifaschismus im Kontext mit den Schriften des Philosophen Walter Benjamin. Geboren in Berlin 1892, gestorben in Portbou 1940. Benjamins Leben endete vor 86 Jahren genau an diesem Ort, wo heute die ihm gewidmete Bibliothek und sein Grab mit dem Denkmal von Danny Caravan liegt. In Portbou, dem einzigen Grenzort zwischen Spanien und Frankreich, heute Ort ohne Grenze, scheinbar. Benjamin hat in den 30er und 40er Jahren des vergangenen Jahrhunderts die Katastrophen des Faschismus in Europa in seinen Schriften zu analysieren versucht und vieles von dem vorausgesehen, was später eingetreten war und uns bis auf den heutigen Tag noch beschäftigt und beunruhigt. Faschismus, Menschenvernichtung, Krieg, Vertreibung, Massenmord. In diesem benjaminschen Sinne sind die Sommerkonferenzen in Portbou zu verstehen, die seit 2015 jedes Jahr im September dort stattfinden. Im Jahr seines Todes schrieb Benjamin in seinen Texten Thesen zur Geschichtsphilosophie: Es gibt kein Zeugnis der Kultur, das nicht gleichzeitig ein Zeugnis der Barbarei ist. Benjamin beging Selbstmord, nachdem er in die Enge getrieben, verlassen und von der Gestapo verfolgt, keinen Ausweg mehr sah. Der neue Faschismus heute, der sogenannte Postfaschismus, entsteht auf dem gleichen politischen Substrat wie damals und geht einher mit dem, was wir Fortschritt nennen. Die technischen Erneuerungen, die seine Werkzeuge werden und ihn beflügeln, wenn wir das nicht verhindern. Wie Walter Benjamin damals, fragt sich die Sommerschule in Portbou, wie man mit den einfachen Mitteln eines Intellektuellen und denen der Kunst diesen neuen faschistischen Tendenzen begegnen kann und muss. Eines der großen Themen, die in dieser Walter Benjamin Sommerschule debattiert wurden, war die Frage, wie ästhetisiert der Faschismus mit den heutigen technischen Mitteln die Politik und wie kann die Kunst vom Antifaschismus heute politisiert werden. In diesem Jahr gab es hierzu verschiedene Betrachtungen. Der Architekt und Doktor der Philosophie, Pau Pedragosa, untersucht die Philosophie und Phänomenologie, Ästhetik und Kunsttheorie, sowie die Epoche in Deutschland, die man zwischen den Kriegen nennen könnte, die Zeit also der Weimarer Republik. Pau Pedragosa sprach zum Thema die Konstruktion der modernen Stadt und der Faschismus, die Bauhausarchitektur des Walter Gropius im Licht des Konzepts der Moderne von Walter Benjamin. Dann gab es am ersten Tag, dem 4. September, noch weitere Beiträge, etwa die Buchpräsentation des Gelehrten Demetrio Fernandez über das Erbe Walter Benjamins, Paradigma der Moderne. Am Abend des ersten Tages gab es Kurzfilme von Diego Ferrari und Jean McNeil zum Thema Landschaften, Day for Night. Danach besuchten die Konferenzteilnehmer, wir waren eine große Gruppe von immerhin 50-60 Personen, die Fotoausstellung dieser Künstler im Bahnhofsgebäude von Portbou. Beeindruckende Bilder waren dort ausgestellt. Landschaften rund und in Portbou. Unbedingt zu erwähnen, die Ein-Frau-Demonstration mit einem als Plakat vergrößerten Passbild des Flüchtlings Walter Benjamin durch die Landschaften von Portbou über die Berge der Pyrenäenausläufer. Am Samstag, dem 5. September, hatte dann die Philologin Claudia Kalasch das Wort. Ihr Thema war Walter Benjamin, ein Intellektueller gegen den Faschismus. Das Konzept der Kunst und der politisch engagierten Literatur. Weitere Referate folgten, etwa die Betrachtungen des Schriftstellers und Philologen Sam Abrams über den Kampf bzw. die Positionen der Schriftsteller gegenüber dem Faschismus. Gegen 12:30 sprach dann Frau Agnès Sinaï von der Universität Paris, unter anderem Doktorin für urbane Planung, über Walter Benjamin und den Sturm des Fortschritts. Am Nachmittag versuchte Santiago Geschunov, der ist Professor für politische Theorie an der Uni Juan Carlos III in Madrid, den Begriff Faschismus zu analysieren. Der Gebrauch des Wortes Faschismus in der Krise des Fortschritts. Ein kühnes Unternehmen, das schnell an seine Grenzen stieß. Am Abend gab es einen interessanten Dialog zwischen der Philologin Claudia Kollasch und der Verlegerin Genara Sert über die Neuauflage eines Buches von Linhard Warchin, Die Kunsttheorie Benjamins, Kritik einer Rezeptionsgeschichte. Und als letzten Beitrag gab es an diesem Samstagabend die Kurzfilmvorführung der Theaterspezialistinnen und, könnte man sagen, Theaterkunstaktivistinnen Konstanze Schmidt und Mimi Voisnitzer, die wir anschließend auch im Interview hören werden, das ich für Kontrabanda FM und meine Sendung Niemandsland vor Ort mit Ihnen gemacht habe. Es ging um die Benjamin-Freundin und Geliebte Asia Latsis. Der letzte Tag der Benjamin-Konferenz oder Sommerschule war der Sonntag, der 6. September, ein sonniger und heißer Tag. Um 10:30 begann die Abschlussveranstaltung mit der Buchpräsentierung Walter Benjamin, Contes de Ibiza, Erzählungen aus Ibiza, eine Publikation der Angelus Novus Stiftung und des Verlags Editions del Reremus. Danach wurde noch ein Interview des Filmregisseurs Wim Wenders mit dem Künstler Danny Caravan gezeigt, das im Jahr 2015 in Portbou aufgenommen worden war. Zum Abschluss wurde ein Manifest verlesen. Doch nun unser Interview mit Konstanze Schmidt und Mimi Voisnitzer, aufgenommen am 6. September in Portbou. Interview mit Mimi Voisnitzer und Konstanze Schmidt. Wir befinden uns in Portbou. Es ist der 6. September 2026. Es ist 12:30 am Mittag. Und ich freue mich, diese zwei sehr belesenen und theatermäßigen Frauen hier zu Gast zu haben im Niemandsland, improvisierten Niemandsland Freilichtstudio. Wir haben hier den Blick auf die Bucht. Und ihr seid hier im Rahmen der 11. Escuela de Verano de Walter Benjamin. Gut, das Interview wird sein für Radio Contrabanda FM 91.4 in Barcelona. Meine Sendung heißt Niemandsland. Das Thema dieses ganzen Benjamin-Kongresses ist dieses Jahr La Relación del Progreso con el Surgimiento de los Neofascismos. Die Beziehung des Fortschritts, des Begriff des Fortschritts nach Benjamin, mit dem Aufkommen neofaschistischer Bewegungen. Mimi und Konstanze, ihr macht Theaterarbeit. Konstanze ist Dramaturgin, wenn ich das richtig verstanden habe. Mimi, du bist Historikerin. Beide macht ihr auch Theater selber. Ihr seid Theatermacherinnen und Dozentinnen. Und ihr seid in diesem Jahr hier nach Portbou gekommen. Und jetzt seid ihr dran. In welcher Theatertradition seht ihr euch denn?
3: Oh ja, also ich sehe mich jetzt Theatermacherin natürlich schon ganz stark von Asia Latsis beeinflusst, über die wir ja jetzt auch ausführlich berichtet haben und zu der ich ja jetzt auch explizit gearbeitet habe die letzten Jahre in zwei künstlerischen Arbeiten, vor allem einer Videoinstallation, die wir auch gestern gezeigt haben und einer Reihe von Interventionen, aber genau, meine Arbeit als Regisseurin in einem großen Kollektiv, nämlich Lauratibor, beginnt 2020 eigentlich. Also nicht meine Arbeit, sondern in diesem Kollektiv beginnt 2020. Und in der Arbeit, die wir in diesem Kollektiv realisieren, geht es ganz oft um Zusammenarbeit von politischen Anliegen und Stadtgesellschaft. Das heißt, wir arbeiten in einer Mischung mit sehr, sehr vielen NachbarInnen und AktivistInnen und wenigen Theaterprofis, sind sozusagen auch oft als Kollektiv eher an der politischen Aussage interessiert als an der künstlerischen. Aber ich bin nun mal auf der künstlerischen Seite, gemeinsam mit ein paar anderen Leuten noch, und finde es sehr wichtig, dafür die entsprechenden Formen zu finden. Und genau wegen dieser Mischung, sozusagen, wo fängt die Demo an, wo hört die Performance auf, befinde ich mich dann schon in so einer direkten Tradition zu Asja Latsis, zu dem, was sie gemacht hat, was sie im Arbeitertheater in Riga in den 20ern entwickelt hat, worüber wir gestern auch berichtet haben.
4: Vielleicht nochmal sozusagen einen Schritt zurück, dass, ich bin in dem Sinne, jetzt im engeren Sinne, sehe ich mich nicht als Theatermacherin, interessiere mich aber für diese Theaterformen in historischer Perspektive, unter anderem deshalb auch, weil eben dort die Grenzen vielleicht zwischen den sozusagen der Profession des Theaters und der Institution und gesellschaftlich, sozial aktiv eingreifenden Formen tatsächlich ineinander übergehen, weshalb ich auch sozusagen das Pädagogische bei Asja Latsis immer verbunden mit der Form, wie sie, der Art und Weise, wie sie Theater macht, eben auch für mich interessant finde, als sozusagen in der Lehre zu überlegen, wie performative Formen und das Theater und letztlich dann auch das, was Brecht und andere mit den proletarischen Theaterformen gemacht haben, tatsächlich auch zu übertragen in die Wissenschaften und die Lehre.
2: Und in die heutige Zeit.
4: Und in die heutige Zeit. Und auch die Spuren sind, ne, die sich weitertragen, auch in die Arbeit natürlich dann.
2: Ich habe das also so verstanden, ihr knüpft an eine sehr alte proletarische Tradition an, des intellektuellen Proletariats auch, wenn man das so nennen könnte, Theater auch als Agitprop zu machen und die Menschen in Bewegung zu setzen. Ja. Komme ich zur zweiten Frage. Auf welche historische Persönlichkeit seid ihr zuerst gestoßen? Auf Benjamin und dann auf Asja Latsis oder umgekehrt?
4: Ich glaube, das ist bei uns tatsächlich unterschiedlich. Also weiß ich nicht genau. Also ich bin auf Asja Latsis. Ich meine, Benjamin kenne ich natürlich schon sehr lange und habe auch lange schon gelesen. Bin aber tatsächlich auf Latsis eher über die Beschäftigung mit Erwin Piscator und den Brecht-Kreisen eben zum politischen Theater tauchte auf einmal der Name auf. Und wie es so vielen geht, habe ich mich dann gefragt, wer ist das, und habe da angefangen nachzuforschen. Es ist also eher nicht über Benjamin, sondern tatsächlich über die Theaterschiene Erwin Piscator, Bertolt Brecht bei mir gewesen.
3: Und bei mir tatsächlich auch. Also klar, Benjamin, glaube ich, kennen wir alle oder haben wir alle auch im Studium irgendwie, egal was man studiert hat, irgendwie im Grundstudium irgendwie gelesen, Kunstwerk, Aufsatz, ist irgendwie auch so eine, und er ist natürlich ein sicher wichtiger Typ gewesen, also hat sich ja jetzt auch hier heute, also in den letzten beiden Tagen, finde ich, in der Tagung einfach auch wieder total gezeigt, was er einfach so an antifaschistischen Statements gerade für die Kulturarbeiterinnen, und das ist ja auch gesagt hat, und ich meine, das haben wir ja auch gestern in unserem Vortrag auch, ne, einfach nochmal aufgegriffen, dass wir ja, oder ich zum Beispiel selber als Praktikerin, ja dann auch immer wieder dahin komme zu dieser Frage, wo positioniere ich mich denn jetzt? Ja, also das gilt natürlich genauso für die Leute, die jetzt an der Universität in der Lehre arbeiten, ne, weil von uns allen, denke ich, wird erwartet, dass wir Position beziehen und dass es keine neutrale Position gibt. Ne? Also weder damals noch heute. Und das ist irgendwie ganz wichtig. Aber genau, eigentlich Asja Latsis habe ich 2007 kennengelernt. Da habe ich damals mit einer guten Freundin und Kollegin ein Theaterprojekt gemacht in einem Stadtteil. Der hieß Revolutionärinnen des Alltags, und wir haben Geschichten von revolutionären Frauen gesucht.
2: Rosa Luxemburg. Welcher Stadtteil war das? In Berlin? Wedding oder Kreuzberg?
3: Nein, das war in Mannheim, Ludwigshafen. Da habe ich von 2006 bis 2010 gemeinsam mit Michael Lex Theaterprojekte gemacht, sowohl am Theater in G7 als auch im öffentlichen Raum. Genau, und das war das zweite Projekt, was wir da zusammen gemacht haben.
2: Wunderschöne Sommerstimmung, Spätsommer. Mittag hier in Portbou über der Bucht. Hinten übrigens die Kante vom Benjamin, vom Caravan-Denkmal. Den haben wir gerade gesehen in einem Film, Dani Caravan. Die nächste Frage: Welche sind die Ziele der Kunst heute und welche sind die der Theaterkunst im Besonderen?
3: Naja, ich denke, die Ziele der Kunst können natürlich nicht nur in der Kunst liegen. Deswegen haben Mimi und ich ja gerade im Kunstraum Kreuzberg in Bethanien in Berlin die Ausstellung mit dem Titel Die Kunst ist kein Ziel für sich gemacht. Weil das ist auch der erste Satz des Manifestes von 1921 von Asia Latsis und auch unsere Überzeugung. In der Richtung verstehen wir auch Kunst. Eben Kunst muss nicht unbedingt im Auftrag von einer Partei stattfinden, wie das vielleicht damals irgendwie bei Latsis teilweise der Fall gewesen ist oder auch bei den Agitprop-Gruppen teilweise der Fall gewesen ist. Aber sie kann helfen, gesellschaftliche Kräfte freizusetzen, Leuten zu helfen, sich zu emanzipieren, Sachen klarer zu sehen. Sie kann so ein bisschen funktionieren wie ein Katalysator, Dinge darzustellen und greifbar zu machen, die so herumwabern und von denen man sich sonst auch oft vielleicht hilflos befindet oder sich unterdrückt fühlt. Und Theaterkunst im Speziellen kann natürlich vor allem im Sinne von einem Lehrstück für die Personen, die involviert sind in eine Theaterarbeit, im weitesten Sinne bewirken, dass man sich ja mit dem Körper reinbegibt in etwas. Und eben der Prozess des Probens ist ja eben immer mehr als über etwas reden, sondern es bedeutet ja immer, man probiert was aus und in dem Moment, wo der Körper sich in Bewegung setzt und verschiedene Relationen auch zwischen Körpern eingenommen werden, ausprobiert werden, passiert ja auch was im Kopf. Deswegen, das wäre so die besondere Kraft von Theater, die ich sehen würde.
4: Genau, ich würde vielleicht ergänzen noch dieser Wahrnehmungsaspekt, dass es dazu einlädt, also Kunst, die tatsächlich auch relational und in Räumen was verschiebt, die dazu einlädt, die eigene Perspektive zu hinterfragen und zu verändern in dem Moment, wo man sich selber wahrnimmt, wie verändert sich der Raum, wenn ich an der anderen Stelle stehe. Und das betrifft natürlich auch sozusagen eine Unterbrechung vielleicht von Strukturen, die gewohnt sind. Und das ist dann wieder auch eine Form, eben rauszugehen aus gewöhnlichen Kunsträumen und die aufzumachen und auf der anderen Seite Kunsträume hineinzubringen in zum Beispiel akademische Formate, wo man dann sagt, was passiert, wenn wir die Stühle mal anders stellen. Und schon ist sozusagen der Unterschied zwischen Panel und Publikum ein anderer und die Rollen anfangen an, sich zu bewegen. Also das ist sozusagen auch mein Anliegen in dieser Zusammenarbeit.
2: An was für ein Publikum richtet ihr euch ganz konkret? Studenten, Arbeiter, Arbeiterinnen, Bauern, Arbeiterbauern, Proletarier, Kellner, Putzfrauen. Ich meine, Bertolt Brecht hatte ja gesagt, es geht um Interesse. Und in seinem damals epischen Theater wollte er die Leute mit dem Kopf auf ihre eigenen Interessen stoßen, auf ihre Klasseninteressen und ihnen zeigen, da ist der, der von eurer Arbeit profitiert, da sind die, die euch in den Krieg schicken, da sind die, er hat die ganz konkret immer benannt. Die haben Namen, die haben Uniformen, die haben gesellschaftliche Ränge und Positionen. Ist das bei euch auch so, dass ihr das vielleicht darstellen könnt oder dass ihr ein Publikum habt, dass ihr genau auf diese Sachen aufmerksam machen wollt?
3: Ich glaube, da müssen wir jetzt unterscheiden zwischen der jeweils eigenen Arbeit und der Zusammenarbeit, weil in unserer Zusammenarbeit in der Ausstellung haben wir sicherlich versucht, auch durch sehr viel Programm ganz unterschiedliche Gruppen in die Ausstellung zu bringen. Personen, also Kinder, Erwachsene erstmal, Leute aus dem Kiez, Leute mit speziellen akademischen Interessen, aber auch Leute mit irgendwie aktivistischen Hintergrund. Also da haben wir schon sehr versucht, sehr unterschiedliche Leute zusammenzubringen. Und das wäre vielleicht auch von unserer Zusammenarbeit her einer der großen Aspekte, würde ich sagen, dass wir einfach versuchen, Leute zusammenzubringen, in Dialog zu bringen. Genau. Und wenn ich jetzt von meiner eigenen Theaterarbeit ausgehe, die ja ganz viel im öffentlichen Raum stattfindet und ganz viel sich mit Personen verbindet, also auch in der Probenarbeit, viel mit Personen arbeitet, die keine SchauspielerInnen sind, nicht aus dem Theater kommen, dann geht es natürlich auch um den Aspekt der Verbindung und um den Aspekt des, das Was-Machens, ne, des Aktivierens von einem Stadtteil, Aktivieren von Personengruppen, Und
2: aktivieren in welche Richtung? Wollt ihr, dass die Leute für ihre Interessen kämpfen?
3: Genau.
2: Für Wohnraum, jetzt, genau, für bessere Jobs, für Löhne?
3: Natürlich.
2: Wo sind die Interessen?
3: Klar, also in der Arbeit mit dem Kollektiv geht es natürlich auch ganz um solche Themen wie Wohnraum und Kommodifizierung von Stadt. Und der Kampf eben für eine lebenswerte Gesellschaft und für eine solidarische Gesellschaft. Und ganz konkret, wenn ich mit Personen arbeite und quasi mit ihnen gemeinsam entwickle, wie man eine eigene Geschichte, ein eigenes Anliegen darstellt und zur Sprache bringt, zur Darstellung bringt, dann geht es ja natürlich auch um politische Anliegen. Es geht um persönliche Anliegen, aber es geht natürlich auch um politische Anliegen, die dann durch eine Person in einer performativen Arbeit quasi zur Sprache kommen und dargestellt werden. Und deswegen bekommen sie eine besondere Kraft, wäre meine Hoffnung als Künstlerin natürlich. Und mehr Sichtbarkeit und mehr Wucht, als wenn das einfach nur jemand irgendwo erzählen würde oder auf einer Demo einfach durchs Mikro sprechen würde.
4: Genau, und ich würde vielleicht sagen, bei mir, dass ich zwei Perspektiven unterscheiden würde. Und zwar erstmal sozusagen das, was die künstlerische Praxis, jetzt zum Beispiel von Constanze und auch den Kollektiven, mit denen wir sonst in Kontakt sind, tatsächlich dieses Rausgehen und verschiedene Personengruppen oder auch marginalisierte Personengruppen anzusprechen oder auch die Leute wachzurütteln. Und in meinem Fall, als in meiner eigenen Praxis als Historikerin und auch als Akademikerin, ist tatsächlich, dass sozusagen diese Verantwortung, als politische Verantwortung, auch immer wieder einzuziehen in akademische Veranstaltungen. Also zu sagen, es ist ja schön und gut, wenn wir hier alle Theorie betreiben, ja, und uns sozusagen vielleicht auch in gewisser Weise mit Fetischisierungen von Geschichte so, ne, also da kann ja auch leicht passieren, da dann auch immer wieder einzuziehen. Gut, aber was ziehen wir daraus auch für das Heute? Also tatsächlich in so einem benjaminischen Sinn, wie ich das verstehe, dass wir in die Geschichte aus dem Heute gucken und deshalb eben auch eine Verantwortung haben. Also deswegen auch, was für mich in der Lehre auch wichtig ist, ist tatsächlich zu schauen, wo kommen die Studierenden her? Welche Menschen im Raum haben vielleicht ein anderes Vokabular oder haben Schwierigkeiten daran anzuknüpfen und dann tatsächlich mehr Zeit zu nehmen und auch zu merken, okay, da gibt es Leute, die nicht so viel teilnehmen und dann tatsächlich zu versuchen, auch Menschen, die vielleicht über den zweiten Bildungsweg ins Studium gekommen sind, zu stärken und zu unterstützen. Also das ist für mich auch eine Form von einem relationalen und letztlich auch nicht elitären Verständnisses der Pädagogik und Lehre. Genau. Das ist tatsächlich in der Universität nicht selbstverständlich.
2: Okay, also immer noch schönes Wetter hier, herrlich die Bucht. Drüben sehen wir übrigens die Felsklippen mit dem Benjamin-Denkmal da drauf. Constanze und Mini. Zwei Fragen habe ich noch an euch. Theater und Antifaschismus. Kann Theaterarbeit richtiges antifaschistisches Bewusstsein schaffen? Und wie geht das vor sich?
3: Ich denke, antifaschistische Arbeit funktioniert eben sehr oft kleinteilig. Da kann Theater genauso wie andere Kunstformen irgendwie seinen Beitrag leisten. Also wir haben es eben tatsächlich in einer Gruppe von KollegInnen, ich sage jetzt mal ein kleines Kollektiv aus bestehend aus mir und drei PerformerInnen, einer Bühnenbildnerin, haben vor 2 Jahren angefangen, anhand von Asia Latzes Manifest, also ausgehend von Asia Latzes Manifest, die Kunst ist kein Ziel für sich, uns zu fragen, ja, und was machen wir eigentlich heute? Also, was ist die Umwertung aller Werte heute? Wo stehen wir heute in einer Gesellschaft, die sich immer weiter nach rechts bewegt, wo der Diskurs immer weiter nach rechts geht, wo Antifaschismus inzwischen ja schon verdächtig ist? Und dabei ist es ja letztendlich nur das Einstehen für grundlegende Rechte, für Gleichheit aller und gegen Verbrechen der Menschlichkeit, die von allen Faschisten begangen worden sind. Und das zu verhindern, dass diese Faschisten, die AfD ist ja in großen Teilen auch faschistisch, an die Macht kommen. Dafür ist antifaschistische Arbeit da und antifaschistische Kulturarbeit versteht sich natürlich dann auch in dem Sinne von, dass man sich rausbegibt aus den eigenen Kreisen, die eh alle Bescheid wissen, wo wir wissen, wir haben die gleiche Meinung, zu den Leuten geht, in die Viertel, dass man mit denen in einen Austausch tritt. Und das kann natürlich durch performative Arbeit geschehen. Entweder indem man mit Leuten darüber dann ins Gespräch kommt, was man gemacht hat, weil man ja auch nicht irgendwie im Theater ist, sondern auf der Straße, weil man niedrigschwellig arbeitet, weil man die Leute fragt, was habt ihr für Themen, was ist wichtig für euch? Oder indem man Leute direkt einlädt, auch mitzumachen. Ne? Wir haben jetzt zum Beispiel in dem großen Kollektiv einen Chor und eine Band und immer wieder um sozusagen diese offenen Enden, die den Leuten aus dem Kiez einen Einstieg ermöglichen, der dann auch heißt, so, okay, ich bin jetzt Teil von so einer Gruppe, die sich auch zum Beispiel mit politischen Sachen beschäftigt. Und auf der nächsten Demo gehen wir hin, alle zusammen, und gehen da singen. Ne?
4: Ja, ich habe da nichts zuzufügen.
2: Super. Ihr werdet heute Nachmittag abreisen, hier aus Bordeaux. Was nehmt ihr an Erfahrung von diesem Walter Benjamin-Kongress unter dem Motto Antifaschismus in heutigen Zeiten, beziehungsweise Faschismus und Kunst? Was nehmt ihr mit an Erfahrungen mit Leuten, mit dem Ort?
4: Genau, also wir hatten das große Glück, hier unterschiedliche Menschen kennenzulernen, auch die tatsächlich schon lange mit dem Ort verbunden sind. Ich habe das Gefühl, ich habe sehr viel gelernt, nämlich auch darüber, dass Bordeaux auch bis heute eine Grenzstadt ist mit Migration und etwas, was auch unterschiedlich wahrgenommen wird und auch ein Problembewusstsein in der Stadt dafür herrscht, was für mich in der Benjamin-Tagung jetzt sich nicht wirklich wiedergespiegelt hat. Und ich fand das wichtig, darüber zu sprechen, von Leuten, die hier leben und auch aktiv, ja, aktivistisch MigrantInnen unterstützen. Und also das ist für mich eine extreme Horizonterweiterung. Dazu natürlich, dass es diesen dann Kontrast vielleicht des irrsinnig schönen Ortes auch. Ich nehme sehr viel mit.
3: Wir grüßen Radio Niemandsland ganz herzlich aus Bordeaux, Constanze Schmidt und Mimi Weusnitzer.
4: Ja, viele Grüße.
2: Und ich danke euch sehr herzlich für das Interview. Es hat mir sehr viel Spaß gemacht, mit euch, überhaupt mit euch und eurer Generation hier zu tun zu haben und eure Meinung einfach zu hören und die wiedergeben zu können im Sender. Das ist schon immer auch ein Anliegen meines Radios, zu hören, was die Menschen und die Leute, die sich engagieren, sagen und denken und tun.
3: Vielen Dank.
4: Danke, Detlef.
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1: No pasarán. Pasaremos.
2: 19 de julio de 1933. Y con ayuda de Dios,
3: ¡por la
2: España!
0: Spanien 1936. Während sich die Kämpfe am Nachmittag des 18. Juli auf dem Festland intensivierten, hatte die von Louis Bolin in London organisierte Dragon Rapid General Franco in Zivilkleidung aufgenommen. Das Kennzeichen für den britischen Piloten war eine zerrissene Spielkarte, deren eine Hälfte er besaß, während der Passagier die andere vorzuweisen hatte. Franco wies derart triviale Spielchen von sich. Für einen Mann des Schicksals, als der er sich sah, war das unwürdig. Sanjurjo wäre vielleicht darauf eingegangen, aber Franco war fest davon überzeugt, dass seine Fähigkeiten für den Erfolg der großen Sache der Rebellen unerlässlich waren. Er flog zunächst nach Casablanca in Französisch-Marokko, wo er von Louis Bolin erwartet wurde. Er wollte sich davon überzeugen, dass die Afrika-Armee die Lage unter Kontrolle hatte. Franco telefonierte mit Offizieren in Larache, die ihm rieten, nicht in Tanga zu landen. So startete er beim Morgengrauen des 19. Juli in Richtung Tetuan. Die Uniform legte er erst während des Fluges an. Am Flugplatz erwarteten ihn hohe Offiziere der Aufständischen, Yagüe, Solans, Seguí, Sáenz de Buruaga und Baik Beder. Sie unterstellten die Afrika-Armee seinem Kommando. Noch an der Maschine wurde die erste Beratung abgehalten. Franco erfuhr, dass der Aufstand nicht ganz erfolgreich gewesen war. Er entschied, Bolin möge sich sofort wieder auf den Weg machen mit der Vollmacht, Flugzeuge und Material für die spanische, nicht-marxistische Armee einzukaufen. Eine etwas blasse Bezeichnung für die Streitkräfte einer Operation, die später La Cruzada, der Kreuzzug, genannt werden sollte. Als zweites entschied Franco an diesem Tag in Tetuan, alle, die der Republik die Treue hielten, sollten in einem Konzentrationslager nahe der Stadt und in der Burg El Echo in Ceuta festgehalten werden. Nach einer raschen Selektion kamen jede Menge Trupps von Phalangisten, die die Gefangenen gruppenweise erschossen. Auf dem Festland wurde dringend Verstärkung gebraucht. Da der Aufstand in der Flotte gescheitert war, mussten nun Flugzeuge her, um die Afrika-Armee nach Spanien zu transportieren. Am 22. Juli sandte der deutsche Konsul in Tetuan eine Botschaft von Oberst Baik Beder, einem früheren spanischen Militärattaché in Berlin, an das Reichsaußenministerium in der Wilhelmstraße. »General Franco und Oberstleutnant Baik Beder begrüßen den Freund und Ritter General Kühlenthal«, mitteilen ihm die neue nationale spanische Regierung und bitten ihn, durch deutsche private Firmen Sendung von 10 Flugzeugen für Truppentransporte mit möglichst vielen Plätzen, Transport auf dem Luftweg mit deutschem Personal bis irgendeinen Flugplatz Spanisch-Marokko. Kontakt wird nachher unterzeichnet werden. Sehr dringend. Unter Wort General Franco und Spanien. An der spanischen Nordküste wurde der Hafen von Santander am 19. Juli ohne Blutvergießen für die Republik gesichert, als das 23. Infanterieregiment sich weigerte, an dem Aufstand teilzunehmen. Aber in Oviedo war sich die Linke ihrer Sache zu sicher, vermutlich, weil sie beim Oktoberaufstand von 1934 in Asturien ihre Stärke demonstriert hatte. Der Militärkommandant vor Ort, Oberst Aranda, hatte es in den Monaten zuvor verstanden, den Zivilgouverneur und die meisten Arbeiterführer zu überzeugen, dass er loyal zur Regierung stehe. So berief er sich auch auf Weisung aus Madrid, als er sich weigerte, Waffen auszugeben. Der Zivilgouverneur, der Arandas Treue schwören Glauben schenkte, versicherte den Arbeitervertretern, Aranda sei ein Mann von Ehre. Der Oberst schlug vor, er werde Oviedo halten, die Bergarbeiter sollten nach Madrid ziehen und die Regierung unterstützen. Kaum hatten diese jedoch die Stadt verlassen, rief er den Aufstand aus. Der vertrauensselige Gouverneur war einer der ersten, den Aranda erschießen ließ, nachdem seine Truppen und die Guardia Civil die Stadt in ihre Hand gebracht hatten. Als die Arbeiter erkannten, dass Aranda sie betrogen hatte, zogen sie einen Ring um die Stadt und eine lange, heftige Belagerung begann. In Gijón scheiterte der Aufstand, dank des entschlossenen Handelns der Hafenarbeiter, die sich den Truppen unter Oberst Pinilla entgegenstellten. Diese zogen sich in die Simancas-Kaserne zurück, wo sie über einen Monat lang belagert wurden, bis Dinamiteros die Gebäude in die Luft sprengten. Viel weniger dramatisch ging es in der Karlistenstadt Pamplona zu. Am Morgen des 19. Juli verhängte Direktor Mola exakt nach dem von ihm selbst ausgegebenen Zeitplan den Kriegszustand über die Provinz Navarra. In dieser Hochburg der Traditionalisten, die häufig als die spanische Vendée bezeichnet wird, regte sich kaum Widerstand. Die wenigen, die sich in der Casa del Pueblo zur Wehr setzten, wurden in einem Massaker abgeschlachtet. Den ganzen Tag über strömten karlistische Bauern auf den Hauptplatz der Stadt, um sich als Freiwillige zu melden. Sie trugen ihre großen roten Barette und brüllten den alten Kampfruf »Viva Cristo Rey!« Ein französischer Beobachter der Szene meinte, es hätte ihn nicht verwundert, auf dem Platz eine Ketzerverbrennung zu erleben. 8000 Requetés sangen inbrünstig »Gebt mir mein Barett, gebt mir mein Gewehr, ich werde mehr Rote töten, als Blumen blühen ringsumher.« Navarra hatte gegen die von der Republik angebotene Autonomie für das Baskenland gestimmt. Die Basken wussten also, welche Gefahr es für sie bedeutete, wenn die Karlisten sich dem Militärputsch anschlossen. Am 19. Juli hatten die Nationalisten auch die Stadt Vitoria, den Hauptort der südbaskischen Provinz Alava, erobert. Aber in Bilbao fing der Gouverneur Molas Anruf beim Militärbefehlshaber der Stadt ab. Ein Verteidigungsrat für die Provinz Biscaya wurde gebildet, die Festung Basurto wurde umstellt und die Soldaten wurden entwaffnet. Im östlichen Baskenland ging die Initiative fast gänzlich von Arbeiterorganisationen wie der UGT in Eibar und der CNT in San Sebastian aus. In San Sebastian spielte sich Ähnliches ab wie zuvor in Oviedo. Oberst Carrasco erklärte, er stehe loyal zur Regierung. Eine Kolonne Arbeiter machte sich auf den Weg, um in Mondragon zu helfen. Als der Oberst dann zeigte, wes Geistes Kind er war, wurden seine Männer im Hotel Maria Cristina und im Gran Casino Club belagert. In der Sommerhauptstadt Spaniens und seinem elegantesten Seebad gab es eine beträchtliche Anzahl von Anhängern der Rechten, aber die konnten dem unerwartet heftigen Angriff der Arbeiter nicht standhalten. Bei der Verteidigung des Hotels Maria Cristina sollen die Aufständischen lebende Geiseln wie Sandsäcke in die Fenster gestellt haben. Doch das ist vielleicht nur ein Beispiel für die überzogenen Gerüchte, die damals kursierten. Die Anarchisten nahmen die Waffen der Loyola-Kaserne an sich, weil sie daran zweifelten, dass die Partei der baskischen Nationalisten PNV sich gegen den Aufstand wenden werde. Diese Aktion und die Erschießung einiger rechtsgerichteter Gefangener in der Folgezeit führten zu einer Verschlechterung ihres Verhältnisses zu PNV, BNV auf Deutsch. Burgos in Altkastilien, die Hauptstadt der Soldaten und Priester, war nationalistisch bis auf die Knochen, wie die Condessa Vallejano später gegenüber Dr. Junot vom Roten Kreuz erklärte. Es gab im Grunde keinen Widerstand und doch kam es zu Massenexekutionen von Personen, deren Namen und Adressen die Aufständischen sich aus dem Hauptquartier der Polizei besorgt hatten. Die Generäle Batet und Mena, die loyal zur Regierung standen, gehörten zu den ersten Opfern. Die prominentesten rechten Zivilisten in der Verschwörung, Sainz Rodriguez, Goicoechea, der Conde de Vallejano, Vegas Latapié, Yanguas, Zunzonegui und die Marquesa von Valdeglesias, hatten sich bereits in Burgos versammelt, um General Sanjurjo als neuen Stabschef willkommen zu heißen. Aber sie warteten vergeblich. Sein Flugzeug stürzte unmittelbar nach dem Start in Portugal ab und der sogenannte Löwe vom Riff verbrannte im Wrack der Maschine mitsamt seiner Orden und Paradeuniformen. In Valladolid, dem Herzen des gestrengen Kastilien, das José Antonio so romantisiert hatte, rebellierten die Asaltos gegen Zivilgouverneur Luis Lavín. Sie besetzten den Rundfunksender und das Postamt. Der Gouverneur wurde verhaftet, die rebellischen Offiziere, die er hatte einsperren lassen, wurden befreit. Die Generäle Saliquet und Ponte betraten mit entsicherten Pistolen das Hauptquartier, um das Kommando über die Rebellion zu übernehmen. General Nicolás Molero und seine Getreuen setzten sich zur Wehr. Bei dem Schusswechsel wurden 3 Männer getötet und 5 verwundet, darunter General Molero. Man exekutierte ihn wenige Tage später. Saliquet verhängte das Kriegsrecht und ließ die Straßen von Truppen besetzen. Die Eisenbahner der UGT kämpften tapfer, wurden aber bald aufgerieben. Die 478 Menschen, die in der Casa del Pueblo Zuflucht gesucht hatten, kamen ins Gefängnis. Katastrophal wirkte sich für die Linke, insbesondere für die Anarchisten, aus, dass sie Saragossa, die Hauptstadt Aragons, nicht halten konnten. Die Regierung, die General Cabanellas Absichten misstraute, schickte einen seiner Freunde, General Núñez de Prado, zu ihm, um ihn auf der Seite der Republik zu halten. Cabanellas lief jedoch zu den Aufständischen über und ließ Núñez de Prado und seinen Adjutanten erschießen. In Saragossa gab es über 30.000 Mitglieder der CNT, aber ihre Führer bestanden darauf, nur im Einvernehmen mit dem Zivilgouverneur zu handeln, obwohl der ihnen keine Waffen aushändigte. Im Morgengrauen des 19. Juli drangen Truppen unter dem Kommando von Oberst Monasterio in die Stadt ein. Die unbewaffneten Arbeiter wurden Opfer eines schrecklichen Massakers. In Barcelona ergab sich ein ganz anderes Bild, obwohl die Putschisten es als ihre sicherste Beute angesehen hatten. Die Nationalisten, die sich auf rechte antikatalanische UME-Offiziere stützten, mussten 12.000 Mann von ihren Kasernen aus ins Stadtzentrum marschieren lassen, um dieses zu besetzen. Von Mallorca sollte General Godet einfliegen und das Kommando übernehmen, sobald die Insel in der Hand der Aufständischen war. Die Verschwörer hatten aber nicht mit der Entschlossenheit der Arbeiterorganisationen gerechnet. Auch wurden sie davon überrascht, dass die Asaltos und sogar die Guardia Civil sich gegen sie stellten. Am Abend des 18. Juli weigerte sich Companys, der Präsident der katalanischen Autonomieregierung, Waffen an die CNT auszugeben, obwohl er bereits von den Aufständen in Marokko und Sevilla gehört hatte. Ihm lagen sogar dokumentarische Beweise dafür vor, dass auch in Barcelona eine Erhebung geplant war. Die katalanische Polizei verhaftete Anarchisten, die mit Waffen angetroffen wurden. Nach heftigen Protesten des Regionalkomitees der CNT ließ man sie allerdings wieder frei. Die Anarchisten wussten genau, was sie erwartete, wenn die Armee die Stadt in die Hand bekam. Sie beschlossen, ihr Schicksal nicht den Politikern zu überlassen. In jener Nacht traf das örtliche Verteidigungskomitee der CNT alle Vorbereitungen zum Kampf. Sie besetzten einige Waffenlager, manche mit aktiver Unterstützung sympathisierender niederer Dienstgrade, und beschafften sich auch Waffen von 4 Schiffen im Hafen. Sie stürmten selbst das rostige Gefängnisschiff Uruguay, um dem Wachpersonal die Waffen abzunehmen. Die Hafenarbeitergewerkschaft der UGT hatte Kenntnis von einer Dynamitlieferung, die im Hafen lagerte. Die Arbeiter erbeuteten auch diese und bastelten die ganze Nacht Handgranaten aus dem Sprengstoff. Alle Waffengeschäfte in der Stadt wurden ausgeraubt, LKWs wurden beschlagnahmt und Metallarbeiter befestigten selbstgefertigte Panzerplatten an den Fahrzeugen, während die Fahrerkabinen mit Sandsäcken gesichert wurden. Als Kennzeichen trugen diese Fahrzeuge große weiße Buchstaben auf dem Dach und an den Seiten. Am häufigsten waren die Abkürzungen der anarchistischen Organisationen wie CNT, FAI, aber auch PUM oder PSUC wurden gesichtet. Einige trugen gar die Buchstaben UHP, Vereinigte Proletarische Brüder, den Namen des Arbeiterbündnisses, das während des Oktoberaufstandes von Asturien gebildet worden war. Die Atmosphäre jener heißen Nacht war aufgeladen. Am nächsten Morgen sollte die Volksolympiade, organisiert als Boykott der Olympischen Spiele in Nazi-Deutschland, eröffnet werden. Die drohende Krise drängte dieses Ereignis in den Hintergrund. Die ausländischen Athleten warteten unruhig in ihren Hotels und Quartieren. Viele schlossen sich am nächsten Tag den kämpfenden Arbeitern an. Etwa 200 traten den Milizen bei. Companys, der sich im Augenblick überflüssig fühlte, wollte auf den Ramblas einen Spaziergang unternehmen. Damit ihn niemand erkannte, hatte er einen Filzhut tief ins Gesicht gezogen. Die Straßen waren voller Menschen. An den Bäumen hingen Lautsprecher, aus denen Musik dröhnte, die immer wieder von Bekanntmachungen unterbrochen wurde. Im Café La Tranquilidad, einem beliebten Versammlungsort der Anarchisten, gingen CNT-Mitglieder ein und aus, um die neuesten Nachrichten zu erfahren und über den Fortgang der Bewaffnung der Arbeiter zu berichten. Ungeachtet von Companys Entscheidung hielten führende Mitglieder des Regionalkomitees wie Buenaventura Durruti, Juan García Oliver und Diego Abad de Santillán engen Kontakt zur Generalitat, der katalanischen Autonomieregierung. Einige Assaltos ignorierten deren Weisung und übergaben der CNT Waffen aus ihren Beständen. Sie hörten »Es lebe der Tod«, die Tragödie des Spanischen Bürgerkrieges, Folge 319, eine Niemandslandproduktion, 2026. Literaturangabe. Ich verlasse ein Kapitel aus dem Buch »Der Spanische Bürgerkrieg« von Anthony Beaver, Originaltitel »The Spanish Civil War«, erschienen bei Weidenfeld und Nicholson in London, 2006. Die deutsche Ausgabe erschien ebenfalls 2006 im Bertelsmann Verlag München.
1: No pasarán. 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
0: Machen Sie doch einmal folgendes Gedankenspiel und stellen Sie sich Sätze wie der Kanzler, der Außenminister, der sogenannte Verteidigungsminister im Zusammenhang mit dem Ukraine-Krieg tagtäglich und bei jeder sich bietenden Gelegenheit aussprechen, mit der Stimme eines historischen Nazis oder, warum nicht, direkt mit der Stimme Hitlers oder Josef Goebbels gesprochen vor. Dann werden manche Sachen klarer. Und konzentrieren Sie sich dann bitte voll auf die deutsche Geschichte und die Inhalte. Sätze, die, nett gesprochen, vielleicht sogar demokratisch und harmlos klingen sollen, wie diese Herrschaften meinen, klingen im Nazisprech dann ganz anders.
3: Moskau versteht nur Herrscher. Wir müssen Moskau militärisch niederbringen. Die Ukraine muss Moskaus Grab werden. Wir müssen möglichst viele Russen töten. Deutschland muss erneut die stärkste Militärmacht Europas werden. Wir werden der Ukraine so lange mit Waffen versorgen, was nötig ist, bis es Moskaus besetzt sein wird. Ist das klar? Wir müssen möglichst viele Russen töten. Wir müssen wirklich viele Russen töten.

Die Katastrophen und vermischten Meldungen im heutigen Niemandsland. Beginnen wir mit dem Thema Asozialpolitik. Ein politisches Armutszeugnis nennt Herr Christoph Butterwegge die Situation in Deutschland. Nicht mit dem Sozialstaatsangebot des Grundgesetzes vereinbar über Armut, soziale Ungleichheit und Wohnungslosigkeit. Ein Artikel vom 12.09. veröffentlicht in der Jungen Welt. Christoph Butterwegge war von 1998 bis 2016 Professor für Politikwissenschaft an der Universität zu Köln und hat zuletzt die Bücher »Die zerrissene Republik«, »Deutschland im Krisenmodus« und »Umverteilung des Reichtums« veröffentlicht. In seinem Artikel heißt es: Seit mehrere sich teilweise überlappende und gegenseitig verstärkende Krisen wie die Covid-19-Pandemie, die Energiepreisexplosion und die Inflation unsere Gesellschaft erschüttern, dringt die Armut langsam in deren Mitte vor. Laut dem Statistischen Bundesamt hat die Armutsbetroffenheit bzw. Gefährdung im Vorjahr einen Rekordstand seit der sogenannten Wiedervereinigung erreicht. 13,3 Millionen Menschen, das sind 16,1% der Bevölkerung, hatten weniger als 60% des bedarfsgewichteten mittleren Haushaltsnettoeinkommens zur Verfügung, was für Alleinstehende 1.446 Euro im Monat entsprach. Weil die Krisen als Katalysatoren der Ungleichheit wirken, wachsen der Reichtum und das Privatvermögen einer kleinen Minderheit gleichermaßen. Die 5 reichsten deutschen Unternehmerfamilien Albrecht, Heister, Böhringer, von Baumbach, Kühne, Quandt, Klatten und Schwarz besitzen zusammen etwa 250 Milliarden Euro und damit mehr als die ärmere Hälfte der Bevölkerung, bestehend aus über 40 Millionen Menschen. Rund 40% der Bevölkerung haben kein nennenswertes Vermögen, sondern leben streng genommen von der Hand in den Mund, weil ihnen Rücklagen fehlen, die man spätestens in einer finanziellen Krisensituation braucht, und sie sind im Grunde nur eine Kündigung oder eine schwere Krankheit von der Armut entfernt. Während sich beinahe unvorstellbarer Reichtum in wenigen Händen konzentriert, schlägt die relative Armut häufig in absolute, extreme und existenzielle Armut, Wohnungs- und Obdachlosigkeit um. Auslöser wie Trennung und Scheidung, Tod des Familienernährers, Unfall und Erwerbslosigkeit führen leicht zu Überschuldung und Mietschulden samt Räumungsklagen und Zwangsräumungen. Wohnungs- und Obdachlosigkeit bilden gewissermaßen das Ende einer sozialen Abwärtsspirale. 1.029.000 Menschen waren 2024 nach Angaben der Bundesarbeitsgemeinschaft Wohnungslosenhilfe in Deutschland wohnungslos. 56.000 Personen sind obdachlos. Darunter vermehrt junge und alte Menschen. Das ist, genau wie die auf einem Rekordstand befindliche Einkommensarmut als wesentliche Ursache, nicht mit dem Sozialstaatsangebot des Grundgesetzes vereinbar.

Aber, sondern vielmehr ein politisches Armutszeugnis. Die wachsende Ungleichheit ist das Kardinalproblem unserer Gesellschaft, wenn nicht der Menschheit. Resultieren aus ihr doch ökonomische Krisen, ökologische Katastrophen, soziale Konflikte sowie Kriege und Bürgerkriege, die wiederum große Fluchtbewegungen nach sich ziehen. Hierzulande schwächt Ungleichheit den gesellschaftlichen Zusammenhalt und sie ist eine große Gefahr für die Demokratie, wie die jüngsten Wahlerfolge der AfD zeigen. Geschuldet ist das hohe Maß der Ungleichheit nicht zuletzt einer Regierungspolitik, die alle Besitz-, Kapital- und Gewinnsteuern entweder beseitigt oder die entsprechenden Steuersätze massiv gesenkt, Unterstützungsleistungen für Bedürftige hingegen gestrichen oder gekürzt hat. Die gegenwärtige Wohnungsmisere und der Mietenwahnsinn sind nicht vom Himmel gefallen, sondern durch politische Entscheidungen erzeugt worden. CDU, CSU und FDP schafften zum 1. Januar 1990 das Wohngemeinnützigkeitsgesetz ab, mit dem der Staat zum Beispiel genossenschaftlichen Wohnungsbaugesellschaften bestimmte Steuervorteile, Befreiung von der Körperschafts-, Grundgewerbs-, Gewerbe- und Vermögenssteuer sowie Ermäßigung bei der Grundsteuer gewährt, sie dafür jedoch zur Beschränkung auf eine Kostenmiete und zur Begrenzung von Gewinnausschüttungen verpflichtet hatte. Vorher preisgebundene Wohnungsbestände gelangten nunmehr auf den Immobilienmarkt, wo es primär um hohe Renditen geht. Mit 4 Finanzmarktförderungsgesetzen schufen unterschiedlich zusammengesetzte Bundesregierungen seit 1990 ein günstiges Investitionsklima für institutionelle Kapitalanleger, Großinvestoren und Immobilienkonzerne. Mietwohnungen, die eine Mehrheit der Bevölkerung benötigt, um menschenwürdig leben zu können, werden seither als Waren G und als Spekulationsobjekte behandelt. Menschen mit zu geringem Einkommen können sich auf dem entsprechenden Markt nicht behaupten. Die rot-grüne Bundesregierung unter Gerhard Schröder befreite Veräußerungsgewinne von Kapitalgesellschaften kurz nach der Jahrtausendwende von der Körperschaftssteuer, vielleicht das größte Steuergeschenk der Nachkriegszeit. Parallel dazu wurde das Mietrecht mehrfach liberalisiert und der in Deutschland für Vermieter traditionell relativ strenge Kündigungsschutz gelockert. Seit dem 1. Januar 2007 sind auch bei uns die in den USA bereits 1960 eingeführten REITs, Real Estate Investment Trusts, gesetzlich zugelassen. Dabei handelt es sich um steuerbegünstigte Immobilienaktiengesellschaften, durch deren Geschäftsmodell sich der Privatisierungsdruck auf öffentliche Wohnungsbestände weiter erhöhte. Bund, Länder und Kommunen haben dem neoliberalen Zeitgeist folgend teilweise ihren gesamten Wohnungsbestand häufig genug zu Schleuderpreisen an US-amerikanische Investmentsgesellschaften, internationale Finanzinvestoren und börsennotierte Immobilienkonzerne verkauft. Von den 23 Millionen Mietwohnungen befinden sich bloß noch 2,3% im kommunalen Besitz. Von den ursprünglich 4 Millionen Sozialwohnungen unterliegt heute bloß noch ein Viertel der Mietpreis- und Belegbindung. Kapitalorganisatoren wie BlackRock und Co. trugen als Eigentümer und Vermieter große Wohnungskomplexe maßgeblich zur Mietenexplosion in deutschen Städten bei. Nach der globalen Banken- und Finanzkrise 2007-2008 FF wurde Betongold immer beliebter, weil Kapitalanleger weitere Bankpleiten und Börsenzusammenbrüche fürchteten. Nirgendwo versagt das kapitalistische Wirtschaftssystem so eklatant wie bei der Wohnungsversorgung. Da sich der Markt als unfähig erweist, eine adäquate Wohnungsversorgung für alle Bevölkerungsschichten sicherzustellen, muss sie als öffentliche Aufgabe begriffen werden und der Staat muss gewährleisten, dass niemand wegen seiner Finanzschwäche auf der Strecke bleibt. Raumordnungs-, Stadtentwicklungs- und Wohnungspolitik darf nicht an den Kapitalverwertungsinteressen von Großinvestoren, muss vielmehr an den Bedürfnissen der potenziellen Bewohner orientiert sein.
Mit einer halbherzigen Mietpreisbremse für Teilwohnungsmärkte, die CDU, CSU und SPD zum 1. Juni 2015 eingeführt, aufgrund unbefriedigender Erfahrungen, mit diesem Instrument zweimal nachgeschärft und in der jetzigen Regierungskoalition unter Friedrich Merz und Lars Klingbeil bis zum 31. Dezember 2029 verlängert haben, ist das Problem des Wohnungsmangels für Einkommensschwache nicht zu lösen. Wohnungsgeld hilft als Maßnahme der Subjektförderung letztlich weniger bedürftigen Familien als den Eigentümern jener Häuser, in denen sie zur Miete leben, und ist daher eine staatliche Fehlsubvention. Sinnvoller wäre eine Kommunalisierung, das heißt die Überführung wohnbaurelevanter Grundstücke in Gemeindeeigentum. Zu einer neuen und gerechten Bodenordnung gehört, dass wohnungsrelevantes Eigentum nicht mehr an Privatleute verkauft, sondern bloß noch in Erbpacht vergeben wird, damit Gemeinden die Kontrolle über den Boden behalten. Durch erweiterte Satzungsbefugnisse würden sie in die Lage versetzt, die Stadtentwicklung effektiver im Sinne des Gemeinwohls mitzugestalten. Mit einem Planungswertausgleich oder einer Bodenwertzuwachssteuer könnte man die Spekulation mit Grundstücken zudem weniger lukrativ machen und leistungslose Gewinne abschöpfen. Zweckmäßiger als eine Wiederbelebung des sozialen Wohnungsbaus in der überkommenen Form wäre die Ausweitung des öffentlichen Wohnungsbaus, ergänzt durch eine soziale Mietpreisgestaltung sowie eine vollständige Wiederherstellung der Wohnungsgemeinnützigkeit, um die Aktivitäten genossenschaftlicher und kommunaler Wohnungsbaugesellschaften durch Steuervorteile zu stimulieren. Würden sie dazu finanziell in die Lage versetzt, könnten deutsche Kommunen das Vorbild der österreichischen Hauptstadt Rotes Wien nachahmen und auch durch eigene Bautätigkeit mehr Wohnungen für sozial Benachteiligte schaffen.

Ein politisches Armutszeugnis, a Sozialpolitik, ein Artikel von Herrn Christoph Butterwegel. Weiter beim Thema Asozialpolitik. Es geht um die Haushaltswoche im Bundestag. Die Haushaltswoche im Deutschen Bundestag. Union und SPD schieben Milliardenbeträge hin und her. Die Opposition und Verbände kritisieren den Sozialkahlschlag. Die Haushaltswoche im Deutschen Bundestag endete Freitagmittag mit einer Generaldebatte über Schuldenberge, Kürzungen bei Sozialem und Klima sowie die stetig wachsenden Rüstungsausgaben. Verabschiedet wird der Etat für 2027 nach Beratungen in den Ausschüssen und absehbaren Änderungen zum Jahresende. Freitagvormittag stand mit dem Haushaltsentwurf des Bundesministeriums für Arbeit und Soziales, BMAS, unter Bärbel Bass von der SPD, der ausgabenstärkste Einzeletat zur Debatte. Gesamtausgaben von rund 201,46 Milliarden Euro bedeuten gegenüber diesem Jahr einen Anstieg von 4,12 Milliarden Euro. Insgesamt würden damit 36,27% der geplanten Gesamtausgaben des Bundes in Höhe von 555,4 Milliarden auf den Bereich Arbeit und Soziales entfallen, ein Minus von 1,35 Prozentpunkten im Vergleich zum diesjährigen Etat von insgesamt 524,54 Milliarden Euro. Trotz der gigantischen Ausgaben, die sich vor allem auf die Sektoren Rentenversicherung, Grundsicherung im Alter sowie Erwerbsminderung verteilen, sollen mehr als 2 Milliarden Euro als globale Minderausgaben gesperrt werden. Wo das passieren wird, soll sich in den anstehenden Beratungen zeigen. Mit Ausnahme des Rüstungshaushalts, der um gewaltige 32,7% gegenüber dem Vorjahr wächst, sind nahezu alle Einzeletats von Einschnitten betroffen. Trotz der Nettokreditaufnahme von 118,7 Milliarden Euro für 2027 nach 98 Milliarden Euro in diesem Jahr. Zusammen mit den schuldenfinanzierten Sondervermögen für Infrastruktur und Klimaneutralität sowie für die Bundeswehr summieren sich die Gesamtschulden laut Kabinettsbeschluss auf 2,3,7 Milliarden Euro. Bis 2030 gehen Ausgaben und Schulden kräftig weiter nach oben, heißt es in den auf bundestag.de veröffentlichten Papieren zum Bundeshaushalt. Die Kritik am schuldenfinanzierten Mammuthaushalt und gleichzeitigen Sparzwang bei Sozialem, Gesundheit und internationaler Unterstützung kommt aus den Oppositionsfraktionen im Bundestag wie auch aus Organisationen und Verbänden. Vor Beginn der Haushaltsberatungen hatte bereits ein aus Sozialverbänden, Gewerkschaften und Oppositionspolitikern bestehendes Bündnis die soziale Schieflage im Bundeshaushalt kritisiert. Wer am Sozialen spart, schwächt das Rückgrat unserer Demokratie, betonte das Bündnis laut AfP. Für die Aufrüstung werde perspektivisch jeder dritte Euro draufgehen, kritisierte die Vorsitzende der Partei Die Linke, Ines Schwertner, während Sozialausgaben gestrichen würden, gerade bei den Dingen, die den Alltag der Menschen verbessern. Statt in Kriegsgerät müsste in die Sanierung der maroden Infrastruktur investiert werden. Außerdem sollten die Kommunen entlastet werden, denen für Schwimmbäder, Jugendclubs und soziale Angebote das Geld fehlt. Heftig fallen die Kürzungen im Gesundheits- und Pflegeetat aus. Ausgaben von 14,33 Milliarden Euro bedeuten 7,43 Milliarden Euro weniger als 2026. Über diesen Etatansatz wurde am Donnerstag im Bundestag debattiert. Der neue Bundesgesundheitsminister Carsten Linnemann übernahm Rhetorik und Zahlen seiner Amtsvorgängerin Nina Wagen, beide CDU, indem er von unerlässlichen Reformen im Gesundheits- und Pflegesystem sprach, ohne zu erklären, wie die mit dem Rumpfetat realisiert werden sollen. Lieber beließ es der Minister bei Allgemeinplätzen wie dem einer verlässlichen Gesundheitsversorgung, einer soliden Finanzierung des Gesundheitssystems, in dessen Mittelpunkt der Mensch stehe, notwendigem Bürokratieabbau und Einsparzwängen. Ja, so reden die. Die Kritik der Opposition folgte postwendend. So hielt Tamara Matzi, die ist Abgeordnete der Fraktion Die Linke, der Regierungskoalition vor, eine profitorientierte Gesundheitspolitik zu verfolgen. Sie wiegen menschliches Leid gegeneinander auf, nur um ihren perfiden Kürzungskurs durchzusetzen. Die Budgetierung in diesem Bereich müsste zurückgenommen werden, denn Gesundheit sei keine Ware.
Die Finanzpolitikerin von Bündnis 90 Die Grünen, Paula Piechotta, machte klar, dass wegen Abstrichen bei der bisher generell kostenlosen Familienversicherung für viele die Krankenkassengebühren deutlich steigen würden. Außerdem sei es verkehrt, den Bundeszuschuss für den Gesundheitsfonds, mit dem versicherungsfremde Leistungen finanziert werden, pauschal um 2 Milliarden zu kürzen. Auch das gehe zulasten der Beitragszahler. Insgesamt wertete Piechotta den Haushalt als unehrlich und intransparent. Noch nie wurde so viel Geld für Rüstung ausgegeben, noch nie so wenig für unsere ökologische und soziale Zukunft, warf der Fraktionsvorsitzende der Linken, Sören Pellmann, in der Aussprache am Montag den Koalitionsfraktionen vor. Er kritisierte zudem die Kürzungspläne von CDU, CSU und SPD bei Demokratieförderprojekten um 20 Millionen Euro. Mit dem Kürzungswahn bei Bildung, Gesundheit und Sozialem mache sich die Regierung zum Totengräber der Demokratie.

Noch ein paar Kurzmeldungen. Madrid in Spanien hat das Abgeordnetenhaus am Donnerstag für einen Gesetzesentwurf gestimmt, der die Einbürgerung zehntausender Menschen aus der von Marokko besetzten Westsahara ermöglichen soll. Laut dem Entwurf sollen alle Menschen, die vor dem 29. September 1977 in der spanischen Exkolonie geboren wurden, und ihre Kinder die spanische Staatsangehörigkeit beantragen können. Die Westsahara wird seit dem Rückzug Spaniens größtenteils von Marokko kontrolliert. Die Unabhängigkeitsbewegung Frente Polisario, die den Rest kontrolliert, wird von Algerien unterstützt. Spanien gab 2022 seine Neutralität auf und stellte sich hinter Marokko. Lima, Peru wird sich mit dem von den USA geführten Militärpakt Escudo de las Americas, Schutzschild der Amerikas, anschließen. Das erklärte die ultrarechte Präsidentin Keiko Fujimori am Donnerstag anlässlich des Besuchs von US-Außenminister Marco Rubio. Bei einer gemeinsamen Pressekonferenz erklärte Fujimori, Perus Beteiligung an der Koalition werde den Austausch von Geheimdienstinformationen beschleunigen und gemeinsame Maßnahmen gegen grenzüberschreitend operierende kriminelle Gruppen stärken. Und noch eine Meldung aus Brasilien. Es gab eine Razzia. In einer Korruptionsaffäre um einen Film über den früheren brasilianischen Präsidenten Jair Bolsonaro fand am Donnerstag Ortszeit eine Razzia statt. Die brasilianische Bundespolizei erklärte, in dem Fall gehe es um die mögliche Veruntreuung öffentlicher Gelder in Millionenhöhe. Demnach wurden 49 Durchsuchungsbefehle vollstreckt. Medienberichten zufolge besteht der Verdacht, dass öffentliche Gelder für die Produktion des Bolsonaro-Films Dark Horse verwendet wurden. Bolsonaros Sohn und Präsidentschaftskandidat Flavio Bolsonaro bezeichnete die Ermittlungen als Einmischung in die kommende Wahl. Und zum Schluss noch eine Meldung aus Berlin, aus dem Bundestag. Berlin, wegen Zwischenrufen im Bundestag soll die linken Abgeordnete Kanzin Köktürk als erste Abgeordnete ein Ordnungsgeld von 2000 Euro zahlen. Bundestagsvizepräsidentin Andrea Lindholz von der CSU wandte damit am Freitag in der Haushaltsdebatte die neuen, verschärften Regeln der Geschäftsordnung des Parlaments an. Danach kann gegen Abgeordnete ein Ordnungsgeld von 2000 Euro verhängt werden, wenn sie innerhalb von 3 Sitzungswochen 3 Ordnungsrufe erhalten. Im Wiederholungsfall droht sogar eine Strafe von 4000 Euro. Was war passiert? Der AfD-Politiker René Springer hatte in seiner Rede zur Haushaltsdebatte im Bundestag unter anderem Asylsuchenden vorgeworfen, den Sozialstaat zu missbrauchen. Köktürk rief dazwischen, das ist rassistische Scheiße. Nach einer ersten Ermahnung und weiteren Zwischenrufen erteilte Lindholz ihr den ersten Ordnungsruf. Daraufhin rief Köktürk in Richtung der Vizepräsidentin, jetzt schützen Sie die Faschisten! Lindholz erteilte ihr daraufhin einen zweiten Ordnungsruf. Köktürk verließ den Saal anschließend unter Protest und weiteren Zwischenrufen. Damit war die linken Abgeordnete innerhalb von 3 Sitzungswochen zum 3. Mal zur Ordnung gerufen worden. Der erste der 3 Ordnungsrufe erfolgte noch vor der parlamentarischen Sommerpause am 25. Juni, wie ein Bundestagssprecher mitteilte.

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0: Die Barcelona-Nachrichten für die Wochen vom 14. bis zum 28. September 2026. Barcelona, Stadt des Bevölkerungsaustauschs. Barcelonas Stadtteile verändern gerade ihre Sozialstrukturen und die Einkommensstrukturen ihrer Bewohner. Hierfür verantwortlich ist, so ein aktueller Bericht, Informe Municipal, der sogenannte Immobilienboom. Als die einkommensstärksten Viertel gelten nach wie vor Sarrià, Sant Gervasi und Les Corts. Die Viertel mit den niedrigsten Durchschnittseinkommen ihrer Bewohner bleiben Nobodies und die Gebiete um den Fluss Besòs. Die von der Stadt Barcelona durchgeführte Studie zur Einkommensverteilung zeigt, die Gesamtbilanz des Jahres 2023 im Vergleich zu 2015 weist ein durchschnittliches Jahreseinkommen pro Kopf im gesamten Stadtgebiet von 24.862,78 € aus. 2015 waren es noch 19.334,55 €, was einen Anstieg von 28% bedeutet. Statistisch betrachtet liegt das Durchschnittseinkommen im Viertel Tres Torres mit 49.219,88 € am höchsten. Generell zeigt die Studie, dass in einer Dekade 35 Stadtbezirke ihre Einkommensstruktur verbessert haben, 10 bleiben auf ihrem Niveau, keines fällt unter das Niveau von 2015 zurück. Doch diese oberflächlich als Erfolgszahlen betrachteten Statistiken haben ihre Schattenseiten, denn es findet ein Bevölkerungsaustausch statt. Einkommensschwache Bewohner werden gnadenlos durch Einkommensstärkere verdrängt. Das Phänomen der sogenannten Rentas Mixtas ist hier bemerkenswert. Einkommen werden umgeschichtet, wenn die Besitzer mehrere Wohnungen in einkommensschwachen Vierteln aufgrund der exorbitanten Mietpreise Mieteinkommen von Mieten in anderen Stadtvierteln erhalten. Also Lohn- bzw. Gehalteinkommen verlieren ihre Anteile am Gesamteinkommen zugunsten von Immobilienbesitzeinkommen. Ein Unterschied, ob man von Arbeit lebt oder ob man vom Kassieren von Miete lebt. Barcelonas reiche Viertel werden immer reicher, das erklärt Professor Claudio Milano von der Fakultät Soziale Anthropologie der Universität Barcelonas. Kein neuer Mechanismus. Kapitalbasierte Einkommen beziehen ihren Zuwachs direkt aus den lohnbasierten Einkommen aus den Vierteln, wo die prekär Beschäftigten leben. Kapital generiert immer mehr Einkommenszuwachs gegenüber der immer prekäreren Lohnarbeit der im Tourismus-, Handel- und Gaststättenbereich Beschäftigten. Professor Milano hebt hervor, dass es in Barcelona Stadtteile gibt, deren Pro-Kopf-Einkommen aus dem Grunde wachsen, dass angestammte Bevölkerung aus ihren Wohnungen verdrängt werden. Stadtteile wie Gòtic, Sant Pere, Santa Caterina und La Barceloneta ersetzen durch diesen Mechanismus die angestammte Bevölkerung durch einkommensstärkere, berufstätige, sogenannte Neubürger, viele aus dem Ausland mit Homeoffice-Arbeitsplätzen. Im Viertel Ciudad Vella etwa ist ein enormer Druck auf die autochtone Restbevölkerung entstanden. Denn sich hier niederzulassen, ist besonders für sogenannte Expats, genannte Freiberufler etwa, äußerst attraktiv. Resümee, wenn im aktuellen Informe Municipal früher einkommensschwache Viertel jetzt aufholen, dann liegt dem hauptsächlich der vom Immobilienmarkt aufgrund hoher Nachfrage ausgeübte Druck zugrunde. Einfach gesagt, arme Leute raus, reiche Leute rein, auch Gentrifizierung genannt. Thema Schulkampf in Katalonien. Der Schulanfang in der vergangenen Woche brachte sofort wieder alle ungelösten Probleme im Schulsystem auf den Plan. Prekäre Arbeitsbedingungen, Lehrermangel, überfüllte Schulklassen, fehlende Lehrmittel und nach dem letzten PISA-Schock immer dümmere Schüler. Am 8. September begann nach der langen Sommerferienpause wieder die Schule für 1,6 Millionen Schüler und 85.000 Lehrer und Lehrerinnen. Doch es gibt wenig Grund zur Freude. Die Gewerkschaften USTEC und CGT riefen zum Streik auf. Bei den zwischen März und Mai zwischen Erziehungsministerium und Lehrergewerkschaft ausgehandelten Verbesserungen wurden die Forderungen der Lehrkräfte nur zu einem kleinen Teil, wie sie sagen, erfüllt. 1103 mehr Lehrer wird es geben. Das Schuljahr beginnt natürlich nicht mit geschlossenen Schulen, jedoch mit Dienst nach Vorschrift und Minimalunterricht. Weitere Probleme sind die hohen Temperaturen, die oft fehlenden Klimaanlagen oder defekten Klimaanlagen in den Klassenräumen. Es geht um 20 Millionen Euro für Ventilatoren und Klimaanlagen in 400 Schulen. Daneben ist der Sprachkonflikt immer noch offen. Das Verfassungsgericht muss noch über die Frage entscheiden, ob die 25% Mindestunterricht in spanischer, das heißt in gesamtspanischer Landessprache, eingehalten werden muss. Eine Forderung eines Teils der Gewerkschaften hier in Katalonien lautet 100% Unterricht nur auf Katalanisch.
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0: Barcelona, Drogenhauptstadt. Die autonome katalanische Polizei verhaftete Anfang Dezember in Badalona zwei Personen, eine 33-jährige Frau und einen 37 Jahre alten Mann, wegen Verstoßes gegen das Betäubungsmittelgesetz und wegen Drogenhandels. In der Wohnung der Festgenommenen lagerten große Mengen an Kokain. Aufgefallen war der Polizei, dass die Festgenommenen den Stoff ziemlich nah an ihrer Haustür verkauften. Dumm.
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0: Barcelona, Stadt der Obdachlosen. 2900 Wohnplätze für Obdachlose besitzt das Rathaus hier in Barcelona. 15 weitere Wohnungen kommen laut Rathaus jetzt hinzu. Die Wohnungen sind exklusiv für sogenannte sozial verletzliche, vulnerables Personen vorgesehen. Diese haben das Recht, 2 Jahre garantierte Unterkunft zu erhalten, plus einem weiteren Jahr als Option. Die 15 neuen Wohnungen bieten Raum für 40 Personen. In der Zeit ihres Aufenthalts wird den vormals Obdachlosen geholfen, ihr Leben wieder in sogenannte geordnete Bahnen zu lenken bzw. in den Griff zu bekommen. Die neuen 15 Wohnungen liegen in der Calle Venezuela im Bezirk San Martí. 7 Wohnungen sind für Familien mit Kindern vorgesehen, 4 für Paare und 4 für Einzelpersonen. Angesichts einer derart komplexen Realität, wie die Obdachlosigkeit sie darstellt, werden wir weiterhin an unserem Vorhaben festhalten, den betroffenen Familien und Menschen neue Chancen zu bieten, um ihr Leben wieder aufzubauen. Das erklärt die Teniente de Alcaldía, Raquel Gil. Bedingung sei hier allerdings, dass die Anwärter auf diesen Wohnraum bei den Sozialdiensten der Stadt registriert sind. Kulturhauptstadt Barcelona. Barcelonas Theatersäle melden einen neuen Besucherrekord für die Theatersaison 2025-26. Über 3 Millionen. Genau gesagt, 3.176.328 Personen. 103 Millionen Euro Umsatz. Zum Vergleich, in der vorherigen Saison waren es 3.133.494 Personen und 94 Millionen Euro Einnahmen. Die Zahl der Theaterbesucher für Gesamtkatalonien stieg ebenfalls auf über 4 Millionen. Isabel Vidal, die ist Präsidentin der ADETCA, das ist die Asociación de Empresas de Teatro de Catalunya, also der Theaterverband Kataloniens, erklärt: Die Grenze von 3 Millionen Zuschauern zum dritten Mal in Folge überschritten zu haben, zeigt klar, dass es sich hier um einen Trend handelt, der sich gefestigt hat. Das Theater in Katalonien erlebt die beste Phase seiner Geschichte. Die Theaterstücke bzw. Theater-Events, die am meisten Zuschauer angezogen haben, sind El Mago Pop im Teatro Victoria mit 192.683 Zuschauern, dann El Fantasma de la Opera, das Gespenst der Oper, das Musical im Teatro Tivoli, im Theater Tivoli 134.000, Impro Show im Teatro Neu 79.538 Zuschauer, L'amor venia in taxi im Teatro Romea 77.000 Zuschauer oder Hamnet von Albert Pla und Peyu im Theatre Coliseum mit 63.727 Zuschauern. Nach Sprachen betrachtet verteilen sich die Theateraufführungen wie folgt. 523 Aufführungen waren auf Katalanisch, 415 auf Spanisch und 140 in anderen Sprachen. 162 Theaterstücke bzw. Theater-Events waren ohne Sprache.
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0: Barcelona, Energiehauptstadt. Batteriefelder oder Battery Parks heißen die neuen Energiequellen, die in Katalonien bis zum kommenden Jahr 2027 entstehen bzw. ausgebaut werden sollen. Eine Infrastruktur zur Speicherung von erneuerbarer Energie ist lebenswichtig für das Vermeiden von Stromausfällen. Das ist die Idee, die hinter den Batteriefeldern steckt. Standalone heißt die Technik. Das sind unabhängige Batterieparks von Solaranlagen und Windenergie, die in den Regionen rund um Girona entstehen werden. Die Technik ist die. Große Mengen von Batterien werden zusammengeschaltet und an Solarenergiefelder angeschlossen. Der Vorteil, die Batteriefelder müssen nicht ans Netz angeschlossen werden, sondern dienen als Energiespeicher bzw. Reserven, die bei Bedarf wie Stromausfällen aktiviert werden können. Die Batterietechnik wurde am vergangenen 9. und 10. September hier in Barcelona auf dem Kongress Battery and Energy Storage Tech Europe vorgestellt und propagiert. Barcelona, Wohnhölle für die Einwohner, Fun Park für die Touristen. Das zukünftige europäische Wohnraumgesetz erhitzt bereits im Vorfeld seiner Verabschiedung die Gemüter und lässt offenbar angesichts der alarmierenden Wohnraumsituation der Bürger und Bürgerinnen viel Interpretationsspielraum. Das Rathaus von Barcelona interpretiert das Europa-Wohnraumgesetz so, dass es die Schließung von Tourismuswohnungen bis 2028 nicht nur zulässt, sondern sogar vorschreibt. Die Tourismusindustrie sieht das indessen genau umgekehrt. Nach deren Auffassung schließe das Gesetz die temporäre Vermietung von Wohnraum für Touristen nicht explizit aus. Die Schließung nun von über 10.000 Tourismuswohnungen in Barcelona steht hier zur Debatte. Laia Bonet, die ist erste Teniente der Alcaldía von Barcelona, erklärt in diesem Zusammenhang, das Europawohnraumgesetz bestätigt unser Vorhaben, über 10.000 Tourismuswohnungen in der Stadt zu schließen. Ab 2028 wird es keine Tourismuswohnungen mehr geben. Zuerst hat das Verfassungsgericht die Schließung bestätigt, nun folgt die Europäische Kommission. Wohnraum, so Frau Bonet, ist nicht zum Spekulieren da. Und Europa sagt uns jetzt nicht nur, dass dies eine legitime Politik ist, sondern absolut notwendig. Barcelona, Minderheitenpolitik. Um die Unterrepräsentierung der Gitanos an den Universitäten von Barcelona zu mildern, haben die katalanischen Unis 20 Studienplätze für Angehörige dieser Ethnie, der Ethnie der Gitanos, reserviert. Seit 2018 existiert diese Regelung bereits. Das heißt, ein Minimum von einem Studienplatz pro Studienabschluss-Diplomfach ist für eine Gitana oder einen Gitano reserviert. Die Gründe für diese Maßnahme liegen auf der Hand. Die historische Benachteiligung und Diskriminierung des Volkes der Gitanos, die Vorurteile gegen sie, wie sie seien Hühnerdiebe, Räuber, Faulenzer etc. Der Genozid an dem fahrenden Volk der Gitanos durch das Naziregime bis 1945, das extrem hohe Analphabetentum und die teils archaischen Sozialstrukturen der Gitanos sind hier auch ein Grund. Zu Beginn der vergangenen Woche empfingen die Consellers de Drets Sociales, Raúl Moreno, und die Consellera für Bildung und Forschung, Nuria Montserrat, 20 ausgewählte junge und nicht mehr ganz junge Studienanwärter der Gitano-Gemeinde Barcelonas im historischen Gebäude der Uni von Barcelona, um mit ihnen über die Notwendigkeit einer Universitätsausbildung in ihrer Gemeinde zu sprechen. Es soll sich in der Gitano-Gemeinde die Idee verbreiten, dass besonders und in erster Linie sozialer Aufstieg durch akademische Bildung möglich ist.
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0: Barcelona, Hauptstadt des Raubes und des Diebstahls. Angesichts der jüngsten Kriminalitätswelle unter dem Motto schnell und gewaltsam, bei der die Diebesbanden ihr Augenmerk zunehmend auch auf Kunstschätze in kleineren Museen richten, haben die Kulturverantwortlichen und Direktoren von Museen gemeinsam mit der Mossos d'Esquadra Polizei sich zur Ausarbeitung eines Alarmplans zusammengesetzt, um derlei Überfällen vorzubeugen. Thema: die Sicherheit und Überwachung in den Museen. Kulturministerium, Polizei und Museumsverband haben vor kurzem dafür eine Liste von vorerst 150 Orten aufgestellt, auf der alle katalanischen Museen aufgeführt werden, sowohl die staatlichen, städtischen als auch die privaten. Nach dem großen Raub im Louvre-Museum vor kurzem und den jüngsten Einbrüchen in Museen in Albacete und Badajoz steht diese neue Art der Raubkriminalität jetzt im Blickpunkt der Behörden. Es sind Raubüberfälle, die in wenigen Minuten und unter Anwendung extremer Gewalt durchgeführt werden. Wertvolle Kunstobjekte aus Edelstahl werden von den Tätern oft eingeschmolzen und sind dann unwiederbringlich verloren, so Kim Borras, Generaldirektor des Patrimonio Cultural zur Tageszeitung El Periodico. Streikhauptstadt Barcelona. Auch der Verband der Ärzte, Consejo de Metges de Catalunya, MC, beschloss am Dienstag, dem 8. September, dass man im Oktober in einen unbefristeten Streik treten werde. Verschiedene Gewerkschaften haben dazu aufgerufen. Der Streik soll landesweit durchgeführt werden. Nach den Lehrern und Lehrerinnen ist dies die zweite große Säule des zivilen Sozialsystems, die auf die Mängel in ihrem Arbeitsbereich aufmerksam macht. Der Generalsekretär des MC-Verbandes, Xavier Solcherart, erklärt gegenüber den Medien: Wir haben es satt, in einem Gesundheitssystem arbeiten zu müssen, das nur aufgrund von Überstunden, Mehrarbeit und Kraftanstrengungen des Personals funktioniert. Wir Ärzte sagen Schluss damit, wir können nichts anderes mehr tun als streiken. Hoffentlich gibt es einen Weg, um die Patienten nicht unter unserem Streik leiden zu lassen. Für die gegenwärtige unerträgliche Situation der prekären Arbeitsbedingungen von Ärzten und Ärztinnen machen wir auch die Landesregierung der Generalitat verantwortlich. Wir wollen sie zwingen, mit uns, den Ärzten und Ärztinnen, zu verhandeln. Denn das Gesundheitswesen hier in Katalonien gerät sonst endgültig aus den Fugen. Selbstmordstadt Barcelona. Der 11. September war, neben der Diada Catalana, auch Welttag für die Vermeidung von Selbstmorden. Hierzu präsentierte das Rathaus von Barcelona am 9. September einen Strategieplan 2026-2032 zur Verhinderung des Selbstmordverhaltens. Der Plan stützt sich auf die Strategiepapiere der Rathäuser gegen das Suizidverhalten von 2020. Früherkennung sei hier entscheidend, um Selbstmorde besonders unter jungen Menschen zu verhindern. Die Verantwortliche der Landesregierung für Gesundheit, Frau Concejala de Salud, Marta Villanueva, präsentierte die Strategie. Der Wille des Rathauses ist es, das Tabu zu brechen, das um das Thema Selbstmord besteht. Es ist fundamental, das Stigma zu beseitigen, das ein Selbstmordversuch über den Selbstmörder legt oder die Selbstmörderin. Eine effektive Hilfe bzw. Behandlung muss dieses Stigma und das Thema mentale Gesundheit anpacken. Auch die Transportgesellschaft des öffentlichen Nahverkehrs von Barcelona, TMB, Transports Metropolitans de Barcelona, gab zum Thema Suizid eine Stellungnahme ab. Neben den suizidbegehenden Personen ist besonders das Personal, etwa der U-Bahnen und Nahverkehrszüge, vom Selbstmordverhalten stark betroffen. Seit 2021 haben 144 Personen sich auf den Strecken der U-Bahn vor einfahrende Züge geworfen. 34 von ihnen starben, die anderen überlebten mit meist schrecklichen Verstümmelungen an ihren Körpern. In diesem Jahr 2026, vom 1. Januar bis zum 31. August, hat es 19 Selbstmordversuche im U-Bahn-Netz gegeben. 3 Personen starben dabei. Ferran Anghera, der ist Direktor für Zivilschutz der U-Bahn-Gesellschaft, erklärt, sich vor den Zug zu werfen ist für alle und in erster Linie für den Selbstmörder oder die Selbstmörderin die schlechteste Option für einen Selbstmord. 70% überleben mit furchtbaren Verletzungen. Eine Plakatkampagne in 123 U-Bahn-Stationen soll auf die Problematik des Suizids aufmerksam machen und psychologische Hilfe anbieten. Und noch ein paar Worte zur Diada, die war gestern am 11. September 2026 hier in Barcelona. Die fand ihren Abschluss mit ungefähr 50.000 Teilnehmenden, Protestierenden, Demonstrantinnen und Demonstranten. Es gab mehrere Demonstrationssäulen, die mit den üblichen Forderungen auf einen eigenen katalanischen Staat an die Öffentlichkeit traten. Wie jedes Jahr gab es also diese Demo. Der katalanische Nationalfeiertag am 11. September beginnt meistens am Abend vorher, am Tag vorher, mit dem traditionellen Festakt des Independentismo am historisch bedeutsamen Fossar de las Moreres am Borne neben der Santa Maria Kirche. Dieses Jahr gab es da ordentlich Ärger und Ausschreitungen, als die rechtsextreme, xenophobe Katalanistenpartei Alianza Catalana dort mit mehreren hundert Anhängern auftrat und einen Gedenkakt begehen wollte. Circa 1000 Gegendemonstranten aus dem linkskatalanischen Spektrum eilten herbei, um die Rechtsradikalen der Alianza zu vertreiben. Leute von der CUP, Antifascistas und Antifaschisten und antirassistische Gruppen von Aran, Alerta Solidaria, Gruppen des Studentensyndikats und andere mehr wurden von starken Polizeikräften zum Teil gewaltsam mit Knüppeleinsätzen abgedrängt. Es gab mehrere Verhaftungen unter den Antifaschisten. Die Vorsitzende der rechtsradikalen Alianza Catalana, Frau Silvia Oriols, schimpfte: "Verfluchte CUP, puta España, scheiß Spanien", könnte man das übersetzen. Für die Migranten, die Anfang August zu Zehntausenden die Grenze der spanischen Enklave in Ceuta, Nordafrika, überrannt haben und Asyl verlangen, hatte Frau Oriols die rechtsradikale Formel parat: Agua y Sabor. Wasser und Seife heißt das, mehr soll man denen nicht geben. Die deutschen Anti-Migrationsaktivisten schreien: Bett, Brot und Seife. Frau Oriols will ihnen aber nur Seife zugestehen. Die Antifaschisten auf der anderen Seite riefen lautstark: Kein Mensch ist illegal. Und hier sind wir, die Antifaschisten. Die Bereitschaftspolizei bildete mehrere Cordons rund um den Fossar de las Moreras.

0: Und zum Schluss unsere Kinoabteilung, Kino im Niemandsland. Diese Woche möchte ich den Film Das Ende der Sterne besprechen von Ridley Scott. Originaltitel The Dog Stars.
1: Bevor die Welt unterging, habe ich meine Frau geküsst und mit meinem Hund gespielt.
2: Jasper!
3: Die Welt von damals existiert nicht mehr. Hier gibt's nur uns. Wir halten uns an dem fest, was mal war. Da draußen zählt nur eins, töten oder getötet werden. Das Einzige, was wir fürchten müssen, sind
1: die Überlebenden.
0: Das Ende der Sterne ist ein US-amerikanischer Spielfilm aus diesem Jahr 2026 mit Jacob Elordi, Margaret Qualley und Josh Brolin unter anderem. Regie führte niemand Geringeres als Ridley Scott. Da sind die Erwartungen natürlich sehr hochgeschraubt. Das Drehbuch stammt von Mark L. Smith und Christopher Wilkinson und basiert auf dem 2012 veröffentlichten Roman Das Ende der Sterne, wie Big Hick sie kannte, von Peter Heller. Der Film wurde von der 20th Century Studios und Scott Free Productions produziert. Als Produzenten fungierten Michael Pruss, Cliff Roberts, Ridley Scott und viele, viele andere mehr. Ich zähle die hier nicht alle auf. Die Kamera führte Eric Messerschmidt. Die Musik schrieb Harry Gregson Williams.
4: Los!
1: Ich habe eine Stimme über Funk gehört. Mein Name ist Hick.
5: Ich bin Sima.
6: Er ist ein Fremder. Wir haben hier überlebt, weil wir Regeln haben, wie man mit Fremden umgeht.
5: Er hat aber echt einen Kaffee. Mir fehlt Musik. Einkaufen, fahren und laut singen.
1: Mir fehlt was einkaufen zu können.
0: Und ich sag's gleich, der Film hat keine besonders guten Kritiken bekommen. Ich schließe mich dem an, empfehle ihn dennoch allen Fans von dystopischen Actionfilmen mit einem Schuss Herzkino, wenn man das so sagen darf. Bei Rotten Tomatoes waren 26 der 70 aufgeführten Kritiken positiv, bei einer durchschnittlichen Bewertung von 5,30 von 10 Punkten. Das ist nicht viel, muss man sagen. Aber ich nehme an, gerecht, zumindest aus meiner Sicht. Bei Metacritic erhielt der Film am 26. August 2026 einen Metascore von 51 von 100 möglichen Punkten, also knapp vor dem Durchgefallensein, der auf 29 Rezensionen basierte.
7: Before the world ended, I was kissing my wife, playing with my dog.
2: Jasper!
7: The world it was doesn't exist.
0: Gut, kommen wir zur Handlung des Films. Worum geht's? Eine Pandemie hat einen Großteil der Weltbevölkerung ausgelöscht. Also, die übliche Utopie-Geschichte, die wir aus vielen anderen Filmen und Romanen kennen. Vieles an diesem Film, von der Ästhetik her besonders, erinnert an The Road, La Carretera, die Straße, der 2007 nach dem Roman von Cormac McCarthy verfilmt wurde. Auch Anspielungen auf Soy Leyenda, I am Legend, ich bin Legende, sind in diesem Film Das Ende der Sterne an allen Ecken und Enden spürbar und sichtbar. Etwa die Beziehung des Protagonisten mit seinem Hund Jasper. Der Pilot Hick lebt mit seinem Hund Jasper in einem verlassenen Flugzeughangar in Colorado. Seine Frau und seine Freunde sind gestorben. Gesellschaft leistet ihm der Ex-Marine Bangley. Eines Tages empfängt Hick einen Funkspruch, der ihm Hoffnung auf Überreste einer Zivilisation gibt. Hick macht sich mit seinem Flugzeug Cessna auf die Suche nach der Herkunft des Signals.
7: Here it's just us trying to hold on to what was.
8: But out there,
7: it's kill or be killed. The only thing left to fear
0: Viel mehr von der Handlung will ich jetzt auch nicht verraten. Wer also auf diese Art von Thematik oder Genre steht, der soll sich den Film ruhig antun. Besonders, weil eben ein Meister wie Ridley Scott da die Regie geführt hat. Es gibt Kritiker, die loben den Streifen. Antje Wessels zum Beispiel sagt, der wäre atmosphärisch dicht inszeniert und eine tolle Endzeitgeschichte, die mit ihrer bewussten Reduktion einen angenehm eigenständigen Zugang zum Genre finde. Ridley Scott gelinge es über weite Strecken hervorragend, aus den fantastischen Landschaftspanoramen und dem unspektakulären Alltag seiner Figuren eine beinahe meditative Stimmung zu erzeugen. Kritisiert werden von allen Rezensenten die zusammengewürfelt wirkenden Action-Momente in dem Film, die eigentlich nicht viel sagen, außer da kommen irgendwelche bösartigen Wesen, vergleichbar etwa mit den In the Road vagabundierenden Kannibalen oder in I Am Legend aus der Dunkelheit hervorkriechenden Bestien. Teilweise sind die als Schatten-untermenschenartige Brüllaffen inszeniert und machen sich über die von fleißigen Händen geschaffene Agrarwelt her und müssen dann natürlich eliminiert werden, abgeknallt. Das Ganze wirkt, das muss ich sagen, ein bisschen angeklatscht. Go.
7: I heard a voice on the radio. My name is Hick.
5: I'm Seema.
0: Dennoch, wer auf das Genre steht, ich wiederhole, der schaue sich diesen Film gerne an. Im der Standard.at nennt Frau Valerie Dirk den Film eine sehenswerte Werbeidylle mit Western-Klischees. Könne man die Werbefilm-umflorte Künstlichkeit annehmen, dann sei die Produktion trotz seiner konservativen Schlagseite ein hochspannender und unterhaltsamer Film. Konservativ heißt hier alte Werte wie Treue zur Familie, Scholle, Heimat, Bodenständigkeit werden in diesem Film in Bildern und in, ja, könnte man sagen, Handlungen zelebriert. Gut, hiermit schließe ich meine Kritik. Die ist, wie gesagt, diese Woche nicht ganz positiv. Bei dem neuen Film von Ridley Scott, The Dogstars, muss und kann man und soll man geteilter Meinung sein. Ich verabschiede mich aus dem heutigen Niemandsland, liebe Hörerinnen und Hörer. Machen Sie es gut, bleiben und werden Sie glücklich, kämpfen Sie für eine bessere Welt. Bis zum nächsten Mal. Ihr Detlef Jeskals. Agur, Adeo, Adios, Tschüss.

0: Sie werden immer wiederkommen. Wir können sie nicht ewig aufhalten.
1: Waffe bereit!